Fusion, wie geht es euch? Mein Name ist Natascha Polke und ich freue mich so, so sehr, hier zu sein.